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Wir haben Dienstag, den 2. Juni 2026. Es ist 11:02 und so ein bisschen was vom Keks. 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

schwupps, sind wir dann auch schon bei den tiefen, entspannten für heute angekommen. Ja, und wie sag ich's immer wieder, wem es gefahrlos möglich ist, der lehnt sich jetzt mal ganz entspannt zurück auf seinen Stuhl, Küchenstuhl, Bürostuhl, auf dem Sessel, auf dem Sofa, wo auch immer ihr euch gerade so ganz gemütlich niedergelassen habt. Schließt die Augen und holt einmal ganz tief Luft. Und dann und ihr merkt sofort, das tut so gut und entspannt und ach ja.

Ja, und da gibt es natürlich auch den Blick hier aus dem Studiofenster in Leerti. Ja, es ist heute nichts mit blauer Himmel. Es ist richtig dick verhangen. Ja, so ein schönes Einheitsgrau. Ich glaube, ganz viel Sonne wird das heute nicht werden. Ja, 22 Grad, 24 sollen es noch werden. Ja, und stark bewölkt und zumindest gegen Abend. Ja, so gegen Abend, ne? Da soll es dann auch mal Regen geben. Ist ja, ja. Solange das nicht so fürchterliche Gewitter gibt.

Jawohl, Heiko, richtig so. So, wir schauen dann mal. Wie ist denn so das Wetter bei euch da draußen? Und ab geht's auf die Wetterreise durchs Sendegebiet von Radio FFR. Und wir fangen natürlich an in Österreich beim lieben Kollegen Fred. Ja, und er hat mir heute Morgen geschrieben: Wetter in Bruck. Der Wetterfrosch in Bruck verkündet: Wir haben 14 Grad bei Regen und Schauern. Es werden noch, ich denke mal, 1 Grad. Ich denke mal, das sollten 10 werden, ne? Am Abend dann noch 9 Grad, ja, bei Regen, ja, und oben in den Bergen, ja, da kann es auch frisch werden. Egal, bei Made in Austria bleibt so oder so nichts trocken, auch kein Auge. Und wenn wir Conny hören, sind wir sowieso immer ergriffen. Oh Gott, weil es so schlecht ist oder warum?

Ja, und von der Burg am Großglockner ziehen wir uns mal so eine virtuell gedachte senkrechte Linie der Länge nach durch Deutschland durch und beginnen unten im Süden bei der lieben Sigi. Ja, und sie hat mir geschrieben, schönen guten Morgen, liebe Conny, bei 17 Grad. Es ist erträglich im Moment. Ja, 17 Grad in Kaifenheim. Da lässt sich doch mitleben. Das wird über Tag noch ein bisschen, ne, aber 32 Grad brauchen wir nicht, ne? 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Und vorne, Kaifenheim, gehen wir dann mal ein bisschen weiter hoch und zwar nach Erkelenz zum lieben Sascha Tanski. Den hört ihr hier bei Radio FFR jeden Freitag um 17 Uhr mit dem Radioladen und jeden Samstag um 15 Uhr natürlich das Samstagsvergnügen. Follow mit Sascha Tanski. Ja, und ihr habt mir geschrieben, Erkelenz meldet 17 Grad und Regen. Ja, viele liebe Grüße, Sascha. Ja, bald kommt der Feiertag, ja, und schon. Ja, schon wieder Donnerstag frei. Ja, zumindest ihr in NRW, ne? Ja, wir Niedersachsen müssen durcharbeiten. Ja, und ihr habt mir gerade noch kurz ein Wetter-Update gegeben. Ja, Gewitter. Gewitter in Erkelenz.

Ja, dann gehen wir von der Glänze aus ein bisschen weiter nördlich und zwar direkt zum Jürgen. Ach nee, gut, 21 Grad meldet der Fred, sollte das heißen. Es werden noch 21 Grad. Ja, das ist doch in Ordnung. So, jetzt gehen wir aber zum Jürgen. Jetzt muss ich da mal so ein bisschen hin und her scrollen, sonst rutscht mir der Jürgen aus dem Chat. Ja, guten Morgen, meine liebe Conny. Wenn ich so aus dem Fenster schaue, ich sitze auf der Therese, ja, die arme Therese, auf Terrasse, trinke meinen Kaffee und das bei wolkenlosen Himmel, 18 Grad, wird noch wärmer, so muss es sein. Sommer, Sonne, Sonne, ja. Er schickt noch ganz liebe Grüße in die Runde, ja. Dankeschön, Jürgen. Sonne ist bei mir hier im Moment gar nichts.

Ja, dann noch ganz fix hoch oben in den hohen Norden zum lieben Kollegen Heiko Jahr. Morgen gibt's wieder von 20 bis 22 Uhr Time Tunnel aus dem Studio in Hamburg. Also, wer mag, natürlich gerne einschalten. Und auch der liebe Heiko hatte einen Wetterbericht für uns. Wetter aus Hamburg. Im Augenblick sind es 21 Grad bei klarem Himmel. Nachher soll es sich noch leicht bedecken bei einer Tagestemperatur von 25 Grad und es könnte vielleicht sogar regnen. Ja, solange es keine üblen Gewitter sind.

Ja, und dann bleibt bei meinem langen Intro gerade noch ausreichend Zeit zum Ankündigen des Vorab-Musikwunsch von der lieben Siggi. Ja, wir haben heute zwei. Der Heiko hat natürlich auch eingeschickt. Und sie hätte gerne für heute mal Penny McLean und Lady Bump. Ah, herrlich, die 70er. Ich mag's ja. 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

Und auch der nächste Musikwunsch ist ein Vorab-Musikwunsch. Ja, um 10.19 Uhr ist das eindeutig auch ein Vorab-Musikwunsch. Und zwar, der liebe Heiko hat uns nicht nur das Wetter aus Hamburg geschickt, sondern auch einen schönen Musikwunsch. Ja, moin, Conny, diesen Titel wünsche ich mir mal nur für dich. Ja, muss ich jetzt für die Hörer muten oder was? Das geht ja aber gar nicht. Nein, für uns alle natürlich. Ich wünsche allen einen schönen Dienstag und für jeden, der es mag und dem es gefahrlos möglich ist, eine extra Portion. Ja, und wer eine extra Portion auch vom lieben Heiko möchte, der kann das morgen Abend natürlich hier bei Radio FFR mal versuchen. Timetunnel gibt's da wieder. Die Zeitreise durch die Musikgeschichte 20 bis 22 Uhr. Also, und der Heiko hätte gerne AJR und The Good Part und bekommt er natürlich.

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1: So ein schönes Lied. Ja, ich gestehe, ich muss zurzeit immer ein bisschen aufpassen, wenn so tolle Lieder sind und ich laut mitsinge. Ihr wisst, ich sitze am offenen Fenster. Die Nachbarn könnten eventuell ein bisschen sparsam gucken. Denn wenn ich eins nicht kann, dann ist es singen. Wenn man also hier so laut mitsingt, ich muss mich immer so beherrschen. So, jetzt aber die ersten zwei Horoskope, bevor ich zum nächsten Musikwunsch komme. Und zwar fangen wir natürlich an, so wie ihr es gewohnt seid, mit den Widdern. Bei denen steht heute keine Ergebnisse. Brauche ich jetzt nichts vorlesen oder was? Vormittags. Sie grübeln über eine bestimmte Sache lange nach. Sie kommen aber auch zu keinem Ergebnis. Nachmittags bei Terminen kommen Sie nur langsam weiter. Sie brauchen eine Zeit lang, bis Sie sich auf ein Thema konzentrieren können. Abends, Sie lassen den Tag mit einem guten Essen ausklingen. Und die Stiere, bei denen steht Ihr bester Tag. Sie kommen gut mit anderen zurecht und im Job geht alles leicht von der Hand. Termine verlaufen gut. Nachmittags. Sie haben bei Besprechungen die besseren Argumente. Eine Idee kommt besonders gut an. Das freut Sie sehr. Abends, Sie sind sich einer Sache unsicher und weichen. Sie sind sich einer Sache sicher und weichen nicht von Ihrer Meinung ab. Ja, dann kommen wir zu Kelly. Ja, mit lieben Grüßen an alle. Ja, Klaus und Fredel. Einmal nur Lulu. 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

würde mal sagen, das war zumindest deftig und stellenweise habe ich überlegt, darf man das überhaupt noch spielen heute? Ja, man weiß ja nie so genau, ne? Was ich darf, das sind die Zwillinge und die Krebse für euch vorlesen. Das ist also bei den Zwillingen ja Innenschau. Ja, ihr sollt euch von innen begucken. Macht die Augen zu, macht ihr Innenschau. Kleines Powernap oder so. Vormittags. Ein Tag, um nach innen zu hören. Bin ich glücklich? Was fehlt mir? Was oder wen vermisse ich? Die innere Stimme antwortet. Nachmittags. Menschen können Ihnen heute über den Weg laufen, die eine wichtige Botschaft für Sie haben. Hören Sie auch zu? Abends. Sie haben ein paar interessante Ideen in Sachen Job. Bitte gleich notieren. Und die Krebse, bei denen steht heute tolle Leistung. Sie können heute mal wieder beweisen, wie toll sie sind und alles im Griff haben. Termine sind schnell abgewickelt. Nachmittags. Sie lassen sich nicht aus der Ruhe bringen und sind schnell in ihrer Vorgehensweise. Sie haben eine Menge guter Ideen. Abends. Sie brauchen ein bisschen Zeit für sich und Abstand vom Partner und der Familie. So, der nächste Musikwunsch kommt vom Heiko. Ja, da hau ich doch noch einen hinterher. Heiko will mich heute glücklich machen, ne? Markus Bachem und Dopamine. Toller Titel.

0: Ach ja, ihr habt heute so richtig schöne Musikwünsche. Auch der nächste. Der hat mich sehr gefreut, weil ich mag halt Reinhard May. Und ich behaupte es immer noch, ich glaube, es gibt nicht viel, was ich von Reinhard May nicht habe. Es könnte da so die eine oder andere Special-Veröffentlichung geben, die ich nicht habe. Aber so, ich sag es mal, 98% sollte ich bestimmt haben. Ja, eine schöne Sendung und viel Spaß wünscht der liebe Sascha. Ja, Reinhard May, ich glaube nicht. Na, ich glaub's manchmal auch nicht.
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Ja, Reinhard May, immer wieder schön zu hören. Wir kommen aber jetzt mal ganz fix zu den Geburtstagskindern von heute. Der erste ist heute Tony Hadley. Er ist britischer Sänger und Frontmann der Band Spandau Ballet und er wird heute 66 Jahre alt.

Und unser nächstes Geburtstagskind ist David Dundas und er ist britischer Komponist, Popmusiker und Schauspieler. Ein sehr vielseitiger Mensch. Ja, 81 Jahre ist er heute geworden.

Dann machen wir weiter mit den Geburtstagskindern, denn den kennen wir mit Sicherheit alle. Graham Bonney hat heute Geburtstag. Er ist britischer Schlagersänger, ja, und heute 83 Jahre alt geworden.

Ein Geburtstagskind habe ich noch für euch auf Lager. Und zwar, na, wo ist er denn jetzt hin? Wäre es Charlie Watts gewesen. Er war britischer Schlagzeuger der Band Rolling Stones. Er wurde am 2. Juni 1941 geboren und verstarb 2021 im Alter von 80 Jahren.

Musikwunsch habe ich noch für euch, davor gibt's aber noch. Zwei Horoskope, die Löwen sind jetzt dran und Jungfrauen. Bei den Löwen steht heute schwierig. Der Tag geht ein bisschen schwierig los, aber sie beweisen Durchhaltevermögen. Nachmittags, sie sind trotz ein paar Hürden motiviert. Krempeln sie deshalb die Ärmel hoch. Heute können sie gut Geld verdienen, Ideen zu Geld machen und gute Geschäfte abwickeln. Abends, sie sind guter Dinge und haben schon die nächste tolle Idee. Und die Jungfrauen, bei denen steht heute Informationen. Der Mond steht im Steinbock. Sie werden eine Info, einen Tipp erhalten, der ihnen unendlich nützlich ist oder in einem Gespräch eine Anregung ergattern. Nachmittags, sie haben ein Ziel vor Augen und lassen sich nicht aus dem Konzept bringen. Sie sind interessiert an vielen Dingen, sie sind neugierig und offen. Ja, jetzt kommen wir aber zum Musikwunsch von der Antonia. Hat lange warten müssen. Ja, André Parker, so wie ich es aus dem Grußtext rauslese, wird am 6.6. Zum 60. Geburtstag. Ja, Happy Birthday zum 60. Geburtstag am 6.6. Ja, André Parker, die Party geht weiter. Dann vorab gratulieren. Tut man nicht, dann warten wir bis Samstag, ne? Oder Sonntag? Samstag, glaube ich, ne?

0: Der Blick auf die Uhr, es ist 12 Uhr, ihr hört Radio FFR, Connys Musikkantine, noch bis 13 Uhr für euch und eher eure Conny. Was gibt es denn so in der nächsten Stunde? Ich habe natürlich noch 6 aktuelle Tageshoroskope für euch. Ich habe, wenn ihr mögt, den einen oder anderen Musikwunsch von eurer Seite aus. Ja, der vom Sascha liegt doch schon im Player, aber den gibt's erst nach den kuriosen Feiertagen von heute. Und davor gibt's noch ein kleinen Programmhinweis fürs Wochenende und take that, you're a superstar.
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4: 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Wir hören uns, euer Fred.

Ja, mein Mikrofon ist auch da. So, die kuriosen Feiertage von heute. Drei sind's, das heißt, das kriegen wir ganz fix geregelt. Es ist heute Tag der Grillhähnchen. Kennt ihr das, so diese Wagen, die so vor den Einkaufsgeschäften stehen, so ein- oder zweimal die Woche oder was weiß ich, jeden dritten Donnerstag im Monat oder so, irgendwie sowas, ja? Die sind ja lecker, ne? Ich habe jetzt nichts unbedingt mit Grillhähnchen gefunden, aber da wir jetzt auf den Sommer zugehen, das Wetter schöner wird und man draußen dann öfters so hier und da dann doch mal den Grill anschmeißt, habe ich mir gedacht, rups am Grill, das geht auf jeden Fall.

Ich habe gerade Ilse in der Wunschbox gesehen. Ich freue mich gerade so sehr. Aber wir machen natürlich erstmal weiter. Die kuriosen Feiertage. Heute ist der Ralph Hutch and Cobras in North America Day. Das heißt also, oh, ich habe mich da schlau gemacht. In Nordamerika geht man heute draußen vor die Tür und schreit ganz laut Fatsch. Fatsch ist ein... Wir würden hier sagen, so ein weiches Karamellbonbon, so ein Blombenzieher, ne? Ihr kennt die Dinger, ne? Das ist Fatsch. Ja, also man soll nach draußen gehen und heute Fatsch rufen, damit die Kobras nicht so nah ans Haus kommen, so. Ihr versteht mein Problem, ne? Robbie Williams, Hot Fatsch.

Ich habe gerade überlegt, was mache ich jetzt, ne? Weil der letzte, der dritte und damit letzte kuriose Feiertag ist heute, mach früher Feierabendtag. Ja, also das ist jetzt 12.14 Uhr. 13 Uhr hätte ich ja eigentlich Feierabend. Sollte ich denn jetzt schon gehen? Ich glaube, das wäre unfair. Zumindest zwei Musikwünsche liegen im Player. Ich habe noch 6 aktuelle Tageshoroskope und man weiß ja nie, was noch kommt. Also, nee, ich mach noch nicht Feierabend. Ich lass lieber Peter Alexander über den Feierabend singen.

Ja, noch nix Feierabend, aber ganz bald. So, das waren sie dann auch, die kuriosen Feiertage von heute. Ja, und wir machen hier natürlich weiter mit Horoskop und natürlich Musikwünschen. Ja, die Ilse war da, die kommt gleich auch dran, aber vorher war der Sascha noch da und er hätte gerne Miguel Ríos und Song of Joy. Ja, den hab ich schon ewig nicht mehr gehört. Schöne Erinnerung. 70er, glaube ich. Toller Titel. Ich habe ihn auch ewig nicht mehr gehört.

das war doch mal wieder richtig schöner Titel. Ewig nicht mehr gehört. So, die nächsten zwei Horoskope. Die Wagen sind dran und die Skorpione. Bei den Wagen steht heute tolle Vorschläge. Auch wenn ihnen der Mond im Steinbock nicht wirklich liegt, können sie ein paar Dinge zu ihrem Gunsten regeln. Nachmittags, sie kommen gut im Job mit ihren Vorschlägen und Ideen an. Checken sie auch ihren Terminkalender und optimieren sie. Abends, jemand ruft sie an und unterbreitet ihnen einen Vorschlag. Ja, schnell zusagen. Und die Skorpione, ihr bester Tag. Der Mond steht im Steinbock und sie sind guter Dinge. Vor allem in Gelddingen haben sie den richtigen Riecher. Nachmittags, sie haben eine Menge vor und schaffen ihr Pensum auch schneller als gedacht. Sie sind guter Dinge. Abends, sie haben jetzt sogar Lust noch zu kochen und zwar ein aufwendiges Mal aufwendiger als sonst. Ja, tut euch keinen Zwang an. So, jetzt kommen wir aber zur lieben Ilse. Ich habe mich gerade so gefreut, dass du wieder in der Wunschbox warst und mir geschrieben hast. Hallo, liebe Conny, bin wieder da und freue mich sehr. Hör wieder 100% und schick dir mit einer dicken Umarmung einen super Gruß. Ganz liebe Grüße, Ilse. Ilse, ich freue mich so, dass es dir wieder gut geht, dass du wieder richtig lauschen kannst. Ich freue mich wirklich. War ja auch lange, ne? Fühl dich mal geherzt und gedrückt und ich freue mich, dass es dir wieder gut geht. Du hast dir gewünscht, Oliver Thomas und Sommernachtsgefühl.

Das passt doch jetzt zum kommenden Sommer richtig gut. So, wir kommen zu den Horoskopen. Jetzt sind die Schützen und die Steinböcke dran. Bei den Schützen steht ihr bester Tag. Der Mond im Steinbock fördert ihre Konzentration. Sie kommen gut voran. Auch Fortbildungen können heute angeleiert werden. Nachmittags. Bei Terminen wissen Sie, wie Sie vorgehen müssen. Sie haben die besseren Argumente und punkten mit Fachwissen. Abends in der Liebe freuen Sie sich über neue Entwicklungen, die Sie weiterbringt. Und die Steinböcke, bei denen heißt es heute, sich fortbilden. Mit dem Mond in Ihrem Zeichen bürden Sie sich selbst ein bisschen zu viel Arbeit auf. Sie sollten abwägen, was Priorität hat. Nachmittags sich um eine Fortbildung kümmern. Termine verlaufen zu Ihren Gunsten. Sie haben die besseren Argumente. Abends, Sie genießen den Abend auf Ihrer Terrasse oder auf dem Balkon. Terrasse oder Balkon? Hann ich nicht. Muss im Park fahren.

Naja, wenn man dann nur nach Gefühl sucht in seiner Suchmaschine, ne? Aber komm, passt doch. Irgendwann ist immer Weihnachten, ne? Anna-Karina Wojcik. Ja, ich sehe das entspannter. So, die letzten zwei Horoskope für heute sind natürlich wie immer Wassermann und Wasserfrau und ganz zum Schluss die Fische. Bei Wassermann und Wasserfrau steht heute nervös. Sie sind etwas nervös und wissen nicht, woran sie heute sind. Sie sind aber nicht lange im Unklaren, sie haben die Lösung. Nachmittags bei Terminen sind sie nervös und ungeduldig, aber keine Sorge, alles geht seinen richtigen Weg. Abends, sie wollen alles oder nichts und sie wollen es auf der Stelle. Das ist nicht der richtige Weg. Und wie immer ganz zum Schluss die Fische, bei denen steht nochmal ihr bester Tag. Es gibt Projekte, die etwas ins Stocken geraten sind. Sie müssen nachbessern. Der Mond im Steinbock hilft ihnen dabei. Nachmittagstermine sind schnell abgewickelt. Sie haben den Überblick und wissen, was sie wollen. Abends, sie verlieren sich in Spekulationen. Lenken sie sich von Grübeleien ab. Ja, das waren sie, die aktuellen Tageshoroskope von heute Dienstag, den 2. Juni 2026. Ich hoffe, sie haben euch gefallen. Und wenn nicht, tröstet euch. Auch am Donnerstag gibt's hier ab 11 Uhr wieder neue, frische und aktuelle, wenn's dann wieder heißt Connys Musikkantine.

Ja, solche Dinge passieren halt, wenn Conny an der Arbeit ist, nicht? So ein ganz klein so ein ganz kleines bisschen, so eben so ein bisschen verhuscht, ne? Ja, gerade hattet ihr Felix Jähn gehört und Cascada und Boy, You Turn Me. Jetzt geht's weiter mit Eloy de Young und im Radio. Ja, ich bin im Radio. Mama, bin ich jetzt im Radio?

schöner fremder Mann. Wenn ihr heute Abend nette junge Männer sehen, hören wollt, dann könnt ihr das natürlich bei Radio FFR. Das verspreche ich euch jetzt schon mal, aber bis wir soweit sind und zum Sendeplan kommen, wie immer so um 10 vor rum, hören wir noch ein bisschen gute Musik. Unheilig das neue Album. Ich find's einfach so genial. Und es gibt Brot und Spiele.

Ja, dann ist es jetzt soweit. Wir schauen gemeinsam auf den Sendeplan von heute. Ja, und es gibt die versprochenen jungen Herren. Ab 18 Uhr gibt's hier bei Radio FFR Ralfs Radioabend. Querbeat aus allen Genres von und mit Ralf Spengler. Und direkt im Anschluss daran, wie vorhin schon mal kurz angeteasert, von 20 bis 22 Uhr Made in Austria. Das Beste aus Österreich. Vom Besten aus Österreich. Von und mit Fred Lühne. Ja, morgen geht's dann weiter um 17 Uhr. Das erste Mal hier bei Radio FFR. 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Dann den Anschluss direkt von 18 bis 20 Uhr, die Schlagersterne von und mit Fred Lühne. Ja, und ebenfalls vorhin schon mal kurz angeteasert, der Timetunnel, die Zeitreise durch die Musikgeschichte von 20 bis 22 Uhr mit dem Besten aus Hamburg, mit Heiko.

Der letzte Blick auf die Uhr sagt mir, das war's dann auch wieder für heute. Ich sag Dankeschön für die schönen Musikwünsche, für die zwei gemeinsam verbrachten Stunden. Es war wunderbar wieder mit euch, für die netten Gespräche. Ich freue mich schon wieder auf Donnerstag, wenn es um 11 Uhr wieder Connys Musikkantine heißt. Bis dahin sage ich Tschüss, Bye-bye und auf Wiederhören. Bleibt oder werdet gesund. Eure Conny.

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Dienstag, der 2. Juni, 18 Uhr. Und ja, wir starten mit dem ersten Radioabend im Monat Juni. Der geht heute auch wieder bis um 20 Uhr. Ja, den ein oder anderen Jubilar habe ich dabei, den ein oder anderen neuen aktuellen Song habe ich dabei, ein paar Klassiker habe ich dabei und die Wunschbox habe ich geöffnet, wenn ihr einen Lieblingstitel hören wollt. Musik.

Und wir starten gleich mal mit dem ersten Geburtstagskind. Das ist Tony Hadley, britischer Popsänger, wird heute 66 Jahre jung. Er war von 1979 bis 1990 und von 2009 bis 2017 der Sänger der New Romantic Band Spandau Ballet. Und Hadleys Karriere begann 1974 mit dem Gewinn eines Talentwettbewerbs. 1979 tat er sich mit den beiden Brüdern Gary und Martin Kemp sowie Steve Norman und John Keeble zusammen und es entstand die Band Spandau Ballet, die in den 1980er Jahren weltweit große Erfolge feierte, unter anderem mit Titeln wie True, Gold oder Only When You Leave. Nach der Auflösung von Spandau Ballet im Jahr 1990 baute sich Hadley eine Solokarriere auf. 1992 erschien dann sein Debütalbum The State of Play. Da wurden dann drei Singles ausgekoppelt, die waren allerdings nur so mäßig erfolgreich. 1997 gab es dann zusammen mit der britischen Hausband Tintin Out noch die Single Dance With Me, mit der Hadley nochmal den Sprung in die Charts schaffte. Und dann war er auch 1999 mit Alan Parsons unterwegs auf der Time Machine Tour durch Europa. 2003 war Hadley Gewinner der Reality-TV-Serie Reborn in the USA des britischen Fernsehsenders ITV. Ja, und wir hören heute einen Titel von Spandau Ballet, Through the Barricades.

Ja, Tage wie dieser, das war Juli, und Tage wie dieser, das sind auch welche, an denen es was zu feiern gibt. So kann auch Graham Bonney heute was feiern, nämlich Geburtstag. 83 Jahre wird er heute jung, britischer Schlagersänger und Entertainer, der vor allem in Deutschland erfolgreich war. 1959 gründete er in England seine erste Schülerband, der weitere Gruppen folgten, mit denen er auch im Hamburger Star Club auftrat. 1966 war er mit seinem Song Supergirl in vielen europäischen Hitlisten vertreten. In Großbritannien erreichte der Titel lediglich Platz 19. In Deutschland war der Titel erfolgreicher. Hier erreichte er Platz 8 und war 4,5 Monate in den Charts notiert. In Deutschland avancierte die Single zum Millionenseller. Da er mit den folgenden in Englisch gesungenen Titeln in seiner Heimat keinen Erfolg mehr hatte, in Deutschland hingegen seine deutschsprachigen Aufnahmen weiterhin großen Anklang fanden, konzentrierte er seine Aktivitäten auf den deutschen Markt. Er feierte zahlreiche Charterfolge mit Liedern wie Das Girl mit dem La, La, La, Sieben Meilenstiefeln, Wähle 333, Hey Little Lady, 99,9%, Du bist viel zu schön, Brandy, Papa Joe, Ich hab die ganze Nacht nur noch an dich gedacht, Der Mann, der im Fernsehen die Nachrichten spricht, Keine Küsse und keine Tomaten, Ich mach ein Interview mit deinem Herzen, Rosemary und Company und Anneliese. Und keinen dieser Songs gibt es jetzt heute, sondern ich habe ausgesucht, ja, seinen Mr. Tambourine Man. Herzlichen Glückwunsch, Graham Bonney.

Ja, sag uns wo. Das war Julie Paul und lieber Julie, ja, ich kann dir sagen, wo es die gute Musik gibt, nämlich hier bei Radio FFR, aber ich glaube, das weißt du sogar. Ja, Geburtstag feiern hätte heute Charlie Watts können. Ja, britischer Schlagzeuger, Mitglied der Rolling Stones, geboren am 2. Juni 1941, wäre also heute 85 Jahre alt geworden. Er starb am 24. August 2021. Ja, Charlie Watts wuchs mit einer Schwester in Kingsbury auf und besuchte zwischen 1952 und 1956 die Tylerscroft Secondary Modern School, entdeckte dann als Zehnjähriger seine Eigenschaft für amerikanischen Jazz und baute sich aus einem alten Banjo seine erste Trommel. Zu Weihnachten 1955 bekam er von seinen Eltern ein einfaches Schlagzeug, das ihm gefiel, und trat dann mit dem Nachbarsjungen Dave Green zunächst in der Band des Trompeters Brian Jones auf. Und 1961 entwarf er mit Ode to a High Flying Bird ein Kinderbuch über Charlie Parker. Das wurde 1965 veröffentlicht. Und ja, dann kam er auch irgendwann ja, zu den Stones, aber erstmals gab es einen Auftritt im Ealing Club, einem Treffpunkt für junge Bluesfans. Da hatte Charlie Watts den Gitarristen Brian Jones kennengelernt, mit seiner Band Blues Incorporated. Und im April 1962 wurde der junge Mick Jagger als Sänger der Band eingestellt. Und dann gab es ein Gespräch zwischen Ian Stewart und Charlie Watts, und die Rolling Stones, die traten dann erstmals am 12. Januar 1963 mit Charlie Watts am Schlagzeug auf. Eine Besetzung, die Jahrzehnte Bestand hatte. Ja, und von den Rolling Stones gibt's jetzt heute Hanky Tonk Women.

Ja, take it easy. Nimm es leichter, easy, auch einfach, also einfach den nächsten Song zu kriegen, was eigentlich gar nicht mal für mich. Ja, diesen Song wollte ich euch eigentlich schon im März spielen, als er rausgekommen ist. Und da gab es ein paar technische Schwierigkeiten. Nämlich bei der Haus- und Hofkölle, wo ich meine Songs halt so herab, die haben nämlich den Song wohl, ja, katalogisiert gehabt, hatten ja auch drin, aber wenn du ihn dann erwerben wolltest, dann ist es Elevate. Nee, haben wir nicht. Und da habe ich gedacht, geht ja gar nicht. Warum ausgerechnet bei diesem Song? Also es geht auf jeden Fall mal um Tommy Blue. Tommy Blue ist ein Textautor aus dem Saarland und er bastelt gerne mal Melodien so als Pilot, stellt auch gerne mal Cover auf Deutsch her, sieht sich als breit gefächert in Genres von Klassik über volkstümlich und Schlager, Oldies, Rock, Metal, Dance, Jazz, Country, Latin, ja, Soul. Also eigentlich für fast alles kann er, fast alles macht er, wenn er es denn mag. Ja, und alles mit Stil, Sinn und Verstand, sagt er. Ja, und nicht von jedem etwas, aber nichts richtig. Er sagt, er ist kein Musiker oder Produzent, er bastelt gerne seine Ideen hörbar zusammen und ist interessiert an Zusammenarbeit mit Musikschaffenden. Und eine dieser Musikschaffenden ist die liebe Jessica Oldenburger Weiß, auch eine ganz, ganz liebe Künstlerin aus dem Saarland, die ich auch schon ein, zweimal gesehen habe bis dato. Und da war es natürlich klar für mich, als sie dann Werbung gemacht hat für diesen Song, dass ich den haben will, dass ich den spielen will, und war natürlich auch ein bisschen gefrustet, als das eben nicht so ging im März. Dann habe ich mal ein bisschen auf Seite gelegt, immer mal da reingeguckt, immer mal da ging es nicht, dann habe ich Urlaub gemacht. Dann war mein Urlaub rum und die liebe Jessica hatte einen Auftritt, ja, in Homburg. Gerade letztes Wochenende habe ich gesehen. Und da ist mir eingefallen nochmal, hey, da war doch mal was und guck doch mal wieder, ob es jetzt irgendwie geht. Und ja, irgendwie ist es auch gegangen und irgendwie habe ich den Song dann tatsächlich auch bekommen. Und deshalb kann ich euch jetzt Tommy Blue featuring Jessie spielen mit I Want Your Heart. Viel Spaß mit der lieben Jessica Oldenburger Weiß.

No, no, never. Ja, dieses Lied war die große Überraschung bei der deutschen ESC-Ausscheidung 2006 und der Durchbruch für die Band Texas Lightning. No, no, never. Den Song hatte die australische Sängerin Jane Comerford geschrieben und Comedian und Schlagzeuger Olli Dittrich ist heute noch glücklich über diesen Erfolg. Ja, so ging natürlich auch ein bisschen satirisch angehaucht, auch über die Übertreibungen, die es halt manchmal in diesen, ja, schnulzigen Pop- und Liebesballaden gibt. Und ja, ich werde niemals der sein, der das Telefon nicht abhebt. So singen sie zum Beispiel. Und ich glaube, ja, dass die Botschaft, die eigentlich hinter diesem Song stand, diese Botschaft, die haben dann beim ESC wahrscheinlich die Juroren nicht so ganz geblickt, denn am Ende war es dann ja auch mal nur Platz 14, etwas, wo die deutschen Beiträge ja sich manchmal sogar von und zu schreiben können, wenn wirklich noch die Eins vor der Platzierung steht. Aber ESC und Deutschland, das ist ein ganz anderes Ding. Ja, also. Klar, Lena hat das Ding zuletzt gewonnen, aber mit einem Song, wo ich eigentlich damit gerechnet habe, dass der ganz, ganz weit hinten liegt, weil mir gefällt der nicht, aber wir hatten ja auch unsere Nicole und die hatte damals ja auch zu Recht gewonnen. Und der ESC ist sowieso nur noch pompös und ja, musikalische Qualität gewinnt da nur noch selten. Ja, immerhin waren Texas Lightning beim ESC und Lion Hegman, die hat's zweimal eigentlich knapp verpasst. In den 80er Jahren, da war sie Sängerin der Band Xanadu und bevor sie dann später ihren internationalen Durchbruch als Sängerin bei Erotic hatte und mit ein paar anzüglicheren Titeln. Ja, knapp gescheitert in der Qualifikation vom Eurovision Song Contest war sie mit der deutschsprachigen Schlagerformation Xanadu und das Ganze zweimal. Aber mittlerweile ist sie auch wieder mit Schlagern aktiv und durchaus erfolgreich und ihren aktuellsten Song Nicht dein Märchen, den gibt's jetzt hier für euch.

Die Kelly Family für euch auf Radio FFR. Habt ihr eigentlich schon mal euch überlegt, was ihr vielleicht im nächsten Leben anders machen wollt, besser machen wollt, oder habt ihr vielleicht gar keine Lust auf ein nächstes Leben, weil ihr sagt, das da hat mir schon mal ganz genau gereicht. Ja. Ja, im nächsten Leben kann man vielleicht, will man vielleicht sogar den Lieblingsmenschen früher treffen. Das wäre doch auch was. Und ja, man kann natürlich auch im nächsten Leben es schlechter haben, wenn man sich in diesem Leben nicht geschickt hat. Also gebt Gas, strengt euch an, ne, damit das im nächsten Leben ja mindestens genauso gut wird, wie ihr es jetzt habt. Oder falls es euch nicht so gut geht, ja, dann kann es ja nur besser werden. Ja, was machen wir im nächsten Leben? Vielleicht ein bisschen Achterbahn fahren oder mal gucken, was Achim Reichel so vorschlägt.

Alles ist Liebe, die aktuelle Single von Misha Kova hier auf Radio FR und die erste Stunde, die haben wir schon so gut wie fast vorüber. Ich habe an fremden Orten nach Liebe gesucht, aber ich habe noch nie jemanden wie dich gefunden. 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Ja, hier ist für euch Millie und Built to Last. Und danach gibt's Nino D'Angelo.

Ja, gut, ich habe ja gerade erst mal Urlaub gehabt und habe erst Ende September wieder. Aber was habt ihr so für Urlaubspläne? Vielleicht mal so ein bisschen Rucksacktour, mit dem Rucksack durch Frankreich. Also das wäre wahrscheinlich sehr, sehr ambitioniert, ne? Also wenn ich mich daran erinnere, wenn wir, wie wir mal mit dem Auto, mit dem Kleinbussen bis an die Atlantikküste gefahren sind von hier aus, das war schon eine ziemlich lange Strecke und zu Fuß, im Rucksack, boah. Alter, da wird der Urlaub wahrscheinlich gar nicht reichen für und sowieso würde ich wahrscheinlich schon im Elsass oder in Lothringen dann hängen bleiben. Ne? Also wandern zum Beispiel kann man in Vogesen, schon sehr, sehr schön in Lothringen. Also mit dem Rucksack durch die Vogesen, das wäre was, das ist durchaus realistisch. Mit dem Rucksack durch Frankreich ist jetzt Pauline unterwegs und da gucken wir mal, wo sie überall hingeht.

Ja, OMD und Call My Name. Hat hier eigentlich irgendjemand den Namen des Donnergottes gerufen? So kommt es nämlich gerade vor, wenn ich hier aus dem Studiofenster gucke, habe noch eben ja, mit dem Jürgen geschrieben, gesagt, ja, oh, ja, es war nie, auch nicht das gekommen, was eigentlich hätte kommen können, aber das kommt jetzt gerade runter und zwar so heftig von rechts nach links. Ne? Also dunkel, es ist grau, es schifft runter, es blitzt, es donnert. Ja, da kann ich froh sein, dass mein Studio hier überdacht ist und ich zugucken kann und mich drüber freut, dass ich jetzt nicht gerade irgendwo draußen rumlaufe, sondern für euch Musik machen kann. Und Rob Thomas jetzt für euch dabei habe, der wurde ja auch in Deutschland geboren, auf der US-Militärbasis Landstuhl in Rheinland-Pfalz. Kommt mal vielleicht eine ja, gute halbe Stunde mit dem Auto von mir. Und der wollte bis 13 Jahre, mit 13 Jahren schon Musiker werden. Das erste Konzert, das er besuchte, war von Genesis während der Invisible Touch Tour. Er spielte vor seiner Zeit bei Matchbox 20 in der Band der Peter Secret zusammen mit Brian Yale und Paul Doucette. Und dann gab es 2005 das Debütalbum Something to Be und das zweite Soloalbum, das war dann Cradle Song im Juni 2009. Daraus hören wir jetzt Gasoline. Und danach gibt's noch Robin und Juliet.

Robin gebannt seine Juliet. Ja, wenn ich so rausgucke und ja, das Gewitterchen vorüberziehen sehe, dann bin ich mir eigentlich auch sicher, dass die nächste Nacht nicht so heiß verlaufen wird, wie vielleicht ja, die Nächte zuvor es nachts waren. Und ja, die Hitze der Nacht, die bleibt uns dann wahrscheinlich erspart. Aber euch bleibt es jetzt nicht musikalisch erspart, denn es gibt Schweizer mit Hitze der Nacht und dann ja, sind wir mittendrin im Radioabend. Wir sind mittendrin hier in einem Sommergewitter und wir sind mittendrin mit Susan Ebrahimi.

Ja, gestern wäre sie 100 Jahre alt geworden. Ja, die einzigartige, die berühmte Marilyn Monroe. Und der Song Marilyn und John der französischen Sängerin Vanessa Paradis aus dem Jahr 1988 ist eine Hommage an die berühmte Hollywood-Ikone Marilyn Monroe und den US-Präsidenten John F. Kennedy. Denn der Songtext greift die nie offiziell bestätigten Gerüchte um eine geheime Liebesaffäre zwischen Marilyn Monroe und John F. Kennedy auf. Der Text beschreibt die Romanze als streng gehütetes Staatsgeheimnis. Die Liebenden werden darin poetischer als die Hochzeit eines Sterns und eines Löwen besungen. Geschrieben wurde der Hit von Etienne Rodagil und Frank Langolf. Er verhalf der damals 15-jährigen Vanessa Paradis endgültig zum internationalen Durchbruch. Wir hören ihn gleich. Zuvor gibt es allerdings noch Whitney Houston und I'm a Real Woman.

Ja, und spätestens Shania Twain hat jetzt hier mal das so Unwetter, das Gewitter mal weggejagt. Ja, da ist man schon nach links abgezogen, von rechts ja wird heller. Und ja, so richtiges Abendlicht zu sehen. Und ich denke mal, dann wird jetzt auch der Weg zum Mond langsam frei sein. Also wenn wir jetzt zusammen zum Mond wollen und du sollst nur 3 Minuten 20 mit Tom Beck, dann steht einem Start jetzt nichts mehr im Wege.

Ja, Klassiker von Bruce Springsteen, No Surrender. Hier, ja, zum Ende meines Radioabends. Ein Blick auf die Uhr verrät mir 19.56 Minuten. Und Fred Löhner sitzt schon in den Startlöchern. Er serviert uns ab 20 Uhr ja, Musik aus Österreich mit Made in Austria. Und den nächsten Radioabend, den gibt's in der kommenden Woche bereits am Montag von 18 bis 20 Uhr, genau. Denn nächste Woche werde ich dienstags nicht für euch da sein können. Da ist mir noch kurzfristig ein Termin dazwischen gekommen, ja, den ich wahrnehmen muss, sozusagen. Und deshalb gibt es mich nächste Woche nur einmal, und zwar montags. Ich freue mich dann, wenn ihr dabei seid beim nächsten Radioabend 18 bis 20 Uhr. Ich sage jetzt heute tschüss, bye bye, habt eine schöne Woche. Euer Ralf, und der Schlusssong gewünscht von der Uschi, hier ist Julio Iglesias.

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2: Tja, und wir sagen ein liebes Dankeschön natürlich zu unserem Ralf. Ja, nächsten Dienstag ist er nicht da. Ich habe es auch gerade überraschend vernommen. Mit anderen Worten, nächste Woche gibt es dann 3 Stunden Fred auf die Ohren. Ja, was soll ich machen? Was ich jetzt machen soll, das weiß ich übrigens auch schon. Ich mache das, was ich am besten kann, einfach nur quatschen, quatschen und nochmal quatschen.

0: Aus, stopp. Findet ihr nicht, dass mittlerweile der Amadeus schon sehr lange die Titelmusik von Made in Austria ist? Ich glaube, wir sollten mal ein bisschen frischen Wind reinbringen in die ganze Angelegenheit. Und jetzt tun wir ganz einfach mal so, als ob ich noch gar nicht da gewesen wäre. Das heißt mit anderen Worten, wir beginnen die Sendung jetzt nochmal von vorn und das mit frischem Anstrich.
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das habe ich mir schon so lange gewünscht. Christian Kolonovic zwar weiter an Bord, aber nicht mehr mit dem Vienna Symphony Orchestra Project. Nein, aber dafür gemeinsam mit Sunny Pfleger. Unsere neue Titelmusik bei Made in Austria, hier bei uns auf Radio FFR. Ja, ich freue mich, dass ihr dabei seid. Schönen guten Abend und herzlich willkommen bei Musik aus meinem Heimatland.

Tja, schöner Flotterbeginn heute beim Made in Austria, Leo Abara und die Alpen Lydia mit One Big Crowd. Ja, und demnächst haben wir auch eine One Big Crowd weltweit, wenn es dann zur Fußball-Weltmeisterschaft geht. Naja. Ja, die Zeit vergeht. In 9 Tagen ist es bereits soweit. Dann heißt es Augen auf, Ohren auf und hoffentlich viele positive Momente bei der Fußball-Weltmeisterschaft. Aber positive Momente möchte ich euch heute auch bieten. Denn wir machen heute einen kleinen Vorgeschmack auf das neue Album von Reinhard Fendrich. Wir haben dazu viele tolle neue Acts am Start. Ich erfülle gerne auch Musikwünsche, die mit Austropop zu tun haben. Und deshalb rein damit in die Wunschbox www.radio-ffr.de. Wunschbox anklicken, oben euren Namen, zweite Zeile Interpret, dritte Zeile Wunschtitel. Und ihr könnt natürlich auch einen lieben Gruß da lassen. Und dann werde ich mir wieder denken, wenn die Sendung vorbei ist, vielleicht habe ich ja doch wieder einiges richtig gemacht. Und ab und zu ist es viel vernünftiger, hier im Studio zu sitzen. Heute sind die Temperaturen ja auch sehr angenehm. Es hat fast den ganzen Tag getröpfelt hier bei uns in Österreich, im Salzburger Land. Von 2 in der Früh bis 16 Uhr soll es dann mehr schütten, habe ich mitbekommen. Aber jetzt mal ganz ehrlich, man sitzt im Studio, es ist alles wunderbar kühl. Man hat hier sein griechisches Joghurt stehen mit Erdbeeren. Ja, was will man mehr? Man braucht auch die ganze Boulevardgeschichte nicht, die man sowieso überall jetzt im Fernsehen sieht, weil da, ganz ehrlich, also manchmal, wenn man den roten Teppich so betrachtet, da denkt man sich, also Hammer, Wahnsinn, toll. So schöne Leute, also so schöne Leute, meint auch die Stefanie Werger. Tja, und ihr seid für uns sowieso die Schönsten.

Na, Prost kann ich dazu nur sagen, ja, die gute Stefanie Werger, sie hatte vor 2 Jahren eigentlich ihren Rücktritt bekannt gegeben und was ist passiert, es ist sie trotzdem wieder da und das ist auch gut so. Gut, wenn man ein gewisses Alter erreicht hat, dann ist es vielleicht auch wirklich vernünftiger. Man überlässt der Jugend das Feld und das betrifft jetzt auch die nächste Künstlerin, die an die Reihe kommt. Eine Künstlerin, die jahrzehntelang die österreichische Musiklandschaft geprägt hat, ja, die gute Martha. Ja, sie heißt ja wirklich Martha, ich kann nichts dafür. Nämlich Martha Margit Budbul. Ja, aber bekannt in Österreich ist sie unter einem ganz anderen Namen, nämlich Jazz Gitti. Und die liebe Jazz Gitti, sie hat jetzt einen runden Geburtstag gefeiert. Am 13. Mai ist sie nämlich 80 geworden. Aber ich muss ehrlich sagen, wenn man sie sprechen hört, ja, man glaubt, sie ist immer noch 40. Es ist unfassbar. Aber sie weiß selbst, wenn es Zeit ist zu gehen, nämlich wenn es Zeit wird für mich. Das ist sie, die Abschiedssingle von Jazz Gitti. Und wir in Österreich, wir bedanken uns für tolles Entertainment und das über viele Jahrzehnte. Jazz Gitti.

Mit großer Klappe, aber sehr oft auch viel Eleganz, Feingefühl hat sie agiert, die wunderbare Jessky. Ja, aber jetzt wechseln wir innerhalb der Musiklandschaft aus Österreich ein bisschen das Genre, denn ich präsentiere euch jetzt Entertainment vom Feinsten mit elegantem Vocal Jazz, mit zeitlosem Croom-Ästhetik, aber auch mit der seltenen Magie zweier perfekt harmonierender Stimmen, wie man sie heute gar nicht mehr so erlebt. So liefern uns nämlich die Simone Koppmeier und Viktor Gernot ein Album, das gleichermaßen nostalgisch wie auch sehr lebendig rüberkommt. So zwischen Great American Songbook, zwischen Swing und gefühlvoll interpretierten wunderbaren Pop, entstand ein musikalischer Dialog voller Charme, voller Präzision und voller Emotion. Your Wonderful You heißt dieses Album und es ist kein gewöhnliches Jazz-Release, es ist ja ein Klang gewordenes Bilderbuch, ein Gespräch zweier außergewöhnlicher Persönlichkeiten. Ein Album, das sofort fesselt. Und natürlich nachhaltig wirkt. Your Wonderful You, so heißt dieses Album von Simone Koppmeier und auch dem lieben Viktor Gernot. Na, habe ich euch jetzt ein klein wenig neugierig gemacht. Auf diesem Album befinden sich auch viele, viele Songs, die wir bestens können, aber in einem Gewand, das man so noch nicht gehört hat. Blue by You, Simone Koppmeier und Viktor Gernot.

In Together, eine schöne Coverversion jetzt als zweites hinterher. Ja, der gute DJ Ötzi mit seinen Töchterchen Lisa Marie Friedle. Nun ja, jetzt wird es ein bisschen anders. Ja, sprachlich nämlich. Also wir sind es gewohnt, Englisch zu hören. Wir sind es gewohnt, auch Deutsch zu hören. Was wir vielleicht weniger gewohnt sind oder nur in den seltensten Fällen, das ist Schwedisch. Gut, ich kenne auch einige Aufnahmen von Roxette noch, die auf Schwedisch interpretiert wurden. Aber ja, von ABBA kenne ich auch noch ein bisschen etwas. Vielleicht auch noch ein bisschen von den Wikingern, wenn sie gerade Schwedisch gesungen haben. Aber Nancy Sue, sie hat ja auch schwedische Vorfahren und sie hat jetzt eine schwedische Single rausgebracht. Ich kann es natürlich nicht aussprechen. Ich blamiere mich. Ivarje Andetag. Ja, so hört es an, wenn ein Wiener versucht, Schwedisch zu singen. Zu sprechen, singen noch weniger. Ja, und die Nancy wird ja demnächst auch bei mir hier im Studio sein. Ich freue mich jetzt schon riesig drauf und ich glaube, ich werde dann mit der lieben Nancy, so wenn sie da ist, während des Interviews, das ist ein Versprechen, ein paar Schwedenbomben vernaschen.

Ja, wunderschöner Titel von der lieben Nancy Sue. Und sie wird uns dann sicher verraten, worum es in diesem Song geht. Aber das könnte ich euch jetzt rein theoretisch auch noch erzählen, wenn ich weiter recherchieren würde. Aber das soll sie uns selber erzählen. Muss ja einen Grund haben, warum sie dann neben mir sitzt und mir die letzte Schwedenbombe dann weg ist. Ja, und damit nun der gute Gilbert. Ja, der Gilbert hat bei seinem neuen Album beschlossen, das Album gibt es nur über ihn und das ist vielleicht manchmal in der heutigen Zeit auch besser so, denn die CD-Verkäufe, ja, das wissen viele nicht, die sind heute rückläufig und ja, wenn dann eigentlich der Vertrieb oder wenn Amazon mehr verdient als der Künstler selbst, dann ist das eigentlich sehr, sehr traurig. Naja, aber der Gilbert lässt sich ja nicht unterkriegen, hat jetzt, wie gesagt, sein neues Album herausgebracht und es ist ein besonderes Album. Es sind 13 Songs drauf auf diesem Album, die wir eigentlich alle kennen vom Gilbert, aber neu gemacht, gemeinsam mit Christian Zierhofer und 7 Nigel-Nagel neue Songs. Das Album heißt Ich nenne es einfach Glück. Ja, und auf diesem Album, ja, da vermittelt uns Gilbert ein Gefühl zum Glücklichsein.

Tja, die gute Lisa Miko, ihre aktuelle Single Ich will so anbohren. Ja, leider muss ich jetzt aus aktuellem Anlass ein bisschen das Programm ändern, zumindest für kurze Zeit, um auch gleich das Ganze dann mit einem Hinweis zu verbinden. Volker Hirsch, einer der Promotoren aus Deutschland, der über viele Jahrzehnte in der Musiklandschaft wirklich viel bewirkt hat, der viel erreicht hat, der Künstlern viele Türen geöffnet hat und auch ein väterlicher Freund, ist gestern Vormittag leider verstorben. Er hat leider den Kampf gegen den Krebs verloren. Aufgrund dessen gibt es am kommenden Dienstag, also heute in einer Woche von 18 bis 20 Uhr, ein Gespräch, das ich mit dem lieben Volker Hirsch geführt habe, anlässlich seines 70. Geburtstages. Wir sagen Danke. Ich sage Danke im Namen vieler Künstlerinnen und Künstler, im Namen vieler Radioredakteure. Was er für die Musiklandschaft getan hat, ist einzigartig. Und eins steht fest, einmal sehen wir uns wieder. Aber nun ist er mit seinem Schatz da oben vereint.

Tja, und er hat Spuren hinterlassen, Volker Hirsch. Und nächste Woche am Dienstag ab 18 Uhr eine Reprise. Gemeinsam mit Volker werde ich auf seine ersten 70 Lebensjahre nochmal zurückblicken dürfen. Und wir haben wieder einen Stern mehr da oben, der auf uns aufpasst. Nun ja, es ist jetzt nicht so einfach, wieder den Bogen dahin zu bringen, wo ich ihn hinbringen wollte, aber da habe ich jetzt einen Titel gefunden, der sehr gut passt. Ein Titel von einem Mann aus Tirol, der eigentlich durch deutsche Songs bekannt geworden ist, nämlich Siegfried Walch. Durch seine langjährige Tätigkeit als Songwriter für verschiedene Künstler und Verlage entstanden allerdings nicht nur Songs in deutscher Sprache, sondern auch englische Songs. Unter Farish and Welch wurden davon bereits auch einige erfolgreich veröffentlicht. Die Musik der neuen Single mit dem Titel Alive trägt unüberhörbar die Handschrift von Siegfried Walch. Und der Text entstand in Zusammenarbeit mit der kanadischen Künstlerin und Sängerin Ashley Faith. Hier ist er nun, Siegfried Walch und Live.

Ja, die neue Single von Siegfried Walch, aber es kommt jetzt auch schon wieder eine deutsche Single. Das war jedenfalls die internationale mit Live. Ja, jetzt zu einem Mann aus Graz. Ja, er heißt Andreas Johann Bauer. Klingt doch cool, oder? Wir haben ihn schon mal auch präsentiert hier bei mir bei Made in Austria und mittlerweile hatte ich schon ein bisschen mehr Kontakt mit dem lieben Andreas. Unglaublich sympathisch. Ich grüße mal seinen Bobby ganz herzlich. Ja, das ist übrigens sein Hund. Und der scheint offensichtlich den lieben Andreas auf Trab zu halten. Ja, ganz nach dem Motto, ab und zu ist der Hund süß und dann kann er auch wahrscheinlich mal ganz wild werden, so wie Jekyll and Hyde. Hier ist er, der gute Andreas Johann Bauer. Klingt ja fast schon, ja, irgendwie aristokratisch.

Andreas, Johann, Bauer und Jekyll and Hyde. Ja, und bevor wir den nächsten Titel spielen können, müssen wir erst ein bisschen Wienerisch lernen. Wisst ihr, was eine Kineten ist? Eine Kineten, hochdeutsch auch Kinete, ist eine lange, schmale Baugrube am Straßen- oder Tiefbau, die aus,

Ausdruck unter anderem durch einen Titel, der da heißt Kineten, wo ich schlaf. Und dieser Titel befindet sich auf einem Album, das jetzt 50 Jahre jung geworden ist, nämlich ein Album von Wolfgang Ambros. Deshalb wurde das Album auch nochmal neu aufgelegt, nämlich Es lebe der Zentralfriedhof, und es gibt jetzt auch Bonustracks auf diesem Album zu finden. Ja, und hier geht es in diesem Titel um Isolation und um die Nähe eines gesellschaftlichen Außenseiters. Der Text, übrigens geschrieben von Josip Prokopetz, porträtiert das Leben eines Obdachlosen oder, wie man in Wien so schön sagt, das Leben eines Sandlers. Wolfgang Ambros, Die Kineten, wo ich schlaf.

Die Nummer 1 von Wienerwald, Wolfgang Ambros, Die Kinetten, wo ich laufe. Und damit nun zu einer Künstlerin, die ich auch sehr, sehr schätze. Und was sie wahrscheinlich nicht mehr weiß, ist, dass ich mit ihr vor 20 Jahren sogar kurz mal ein Interview gemacht habe. Damals war ich noch bei einem österreichischen Regionalradio und durfte kurz mit ihr plaudern. Sie hatte damals einen Auftritt mit den Sehern in Saalfelden, denn sie war ein Teil der Seher, die sich ja Anfang letzten Jahres leider von der Bühne verabschiedet haben. Aber nicht

Nichtsdestotrotz, die gute Sassi zum Beispiel, die ist mit ihrem Debütalbum als Solokünstlerin in die Charts eingestiegen in Österreich. Ja. Und bei der Astrid warten wir noch auf das erste Album, nämlich bei der Astrid Württemberger. Aber das kommt sicher noch. Und mit ihrer neuen Single Ich find der Herz mega, da knüpft Astrid Württemberger ganz konsequent an ihrem musikalischen Weg an und sie präsentiert uns erneut einen wirklich kraftvollen, einen rockigen und einen wunderbaren Song mit ganz viel Gefühl und mit einer ehrlichen Authentizität. Im unverwechselbaren Dialekt, da erzählt sie uns von einer ganz großen Liebe, die nicht perfekt sein muss, sondern gerade durch ihre Ecken und Kanten ganz besonders wird. Ja, und sie ist eine ganz besondere Künstlerin. Astrid Württemberger. Ich find der Herz mega, ihre aktuelle Single.

Ja, das hat schon wienerischen Einschlag gehabt, den Einschlag des Wiener Liedes, mit dem der Moderator übrigens auch groß geworden ist. Ja, das war jetzt Ernst Molden gemeinsam mit den neuen Wiener Schrammeln alliiert übers Losziehen. Ja, und ich habe natürlich eure Musikwünsche nicht vergessen. Ja, Gott sei Dank sind heute nicht so viele da, aber den John, den muss ich leider enttäuschen. Lieber John, du hast dir den Mark Lorenz gewünscht, aktuell Platz 1 bei Fritz Schlager-Hitparade, aber unsere heutige Sendung heißt Made in Austria. Ja, ich würde dem Mark Lorenz gerne die österreichische Staatsbürgerschaft überreichen, aber das wird nicht funktionieren. Aber du grüßt alle Hörer und das nächste Mal, wenn es dann wieder um Schlager geht oder wenn es ein buntes Programm gibt, dann kannst du dir sehr, sehr gerne auch diesen Titel wünschen. Einstweilen kannst du aber immerhin für diesen Titel abstimmen. Ist ja grundlegend auch nicht so schlecht, oder? So, und in diesem Sinne darf ich euch jetzt etwas ganz Tolles präsentieren, nämlich den Reinhard Fehndrich. Der Reinhard, 45 Jahre, steht da auf der Bühne, kann man nur ganz herzlich gratulieren. Und er ist einer der österreichischen Musik-Ikonen. Und das Schöne, er war mein allererster Talkpartner, was Musik betrifft, im Jahr 1997, als ich damals gemeinsam mit ihm über sein Album Blond gesprochen habe. Ja, Wahnsinn, ist auch jetzt schon 29 Jahre her, dass das damals der Fall war. Ja, es war wirklich mein allererstes Interview. 1996 habe ich mit Radiomachen angefangen und dann habe ich den jungen Reinhard damals kennengelernt. Ja, und am Freitag erscheint sein Live-Album 45 Jahre live und ich habe euch da ein bisschen was mitgebracht aus diesem Album. Denn das müssen wir feiern. Kein schöner Land, Frieda und viel schöner ist das Gefühl. Dreimal Reinhard Fehndrich. Das ist Live-Atmosphäre jetzt bei Made in Austria.

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Tja, mehr von und über Reinhard Fendrich könnt ihr dann ja am Freitag hören, wenn ihr euch das Album kauft, wenn ihr das Album streamt, wie auch immer. In jedem Fall 45 Jahre live. Also wenn das kein Grund zum Feiern ist, was dann? Ja, und jetzt werde ich gleich auch den ersten Musikwunsch erfüllen, so wie sich das gehört. Ja, aber zuvor gibt es noch die neue Single von Rockenschaub. Das ist unser Tag.

Tja, unser Tag soll es heute auch werden, nämlich eurer und meiner bei Musik Made in Austria. Und ich habe es versprochen, jetzt kommt der erste Musikwunsch. Und wir haben es jetzt momentan 21 und 26 Minuten. Die Wunschbox wird in etwa noch 10 Minuten geöffnet sein. Also wenn ihr denn noch einen Musikwunsch Made in Austria haben solltet, könnt ihr den jetzt natürlich noch reinsetzen in die Wunschbox. Der Christian hätte gerne Zwarsam gehört mit zwei Herzen und schreibt: lieber Fred, es ist fantastisch, dass es wieder tolle Musik aus deinem Heimatland zu hören gibt. Ich sende liebe Grüße in die Runde. Ja, liebe Grüße kommen von Christian, zwei Herzen, zwarsam aus der Steiermark. Für dich, Christian.

Tja, das waren sie. Zwarsam, die vor kurzem auch ihr zweites Album rausgebracht haben. Ja, vielleicht werden wir demnächst ja auch wieder mal plaudern. Das wäre sehr, sehr schön. So, und der Musikwunsch vom Thorsten, der ist jetzt gleich dran. Lieber Thorsten, ein bisschen musst du dich noch gedulden, denn zuerst müssen wir uns um etwas anderes kümmern. Ja, um den Neid. Ja, der Neid ist ja immer so eine Geschichte und der Neid von die Leid, also der Neid der Leute, ist ja ab und zu wirklich grandios. Haben selbst alles und gönnen einen die Brösel auf dem Tisch nicht. Der Neid von die Leid. Hier ist die neue Single von Petra Hameseder.

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1: Tja, der Neid von die Leid. Petra Hammeseder, sie wird den Titel schon aufgrund gewisser Erfahrungen aufgenommen haben. Stimmt's, lieber Thorsten, du hättest gerne die ERV gehört mit einem Freund und schreibst, lieber Fried, die neue Titelmusik von Made in Austria ist echt klasse. Musik aus Österreich zu hören ist immer wieder toll. Ihr habt so tolle Künstlerinnen und tolle Künstler und Bands, die einfach mega klasse Musik machen. Mit lieben Grüßen vom Thorsten und wir sagen ein liebes Dankeschön für das Lob. Ja, das werden wir uns natürlich auf der Zunge zergehen lassen und werden für euch nachher dann ein Eis essen, weil das so schöne Komplimente gewesen sind. Ja, und jetzt gibt es natürlich die ERV, ein Freund, bitteschön.
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Tja, so viel eben zum Thema Freund. Die erste allgemeine Verunsicherung. Ja, und der Thorsten und der Christian haben dann noch einen Wunsch, Sterzrock, und die Zeit wartet nicht auf die. Und wir bedanken uns bei dir, lieber Fred, recht herzlich für die fantastische rot-weiß-rote Sendung. Einen schönen Abend mit toller Musik aus Österreich. Danke auch für deine charmante Präsentation. Liebe Grüße vom Christian und von Thorsten Sterzrock. Die Zeit wartet nicht auf die. Ja, ihr habt aber Vertrauen in meine Sammlung. Ich meine, selbst wenn ich Österreicher bin, ich kann doch nicht alles haben. Aber vielleicht habt ihr ja Glück und ich habe den Titel trotzdem. Ja, möglich ist ja alles.

Ja, eine ganz, ganz tolle Message von Sterzrock, die wir gehört haben. So, jetzt noch eine süße kleine Geschichte so zwischendurch. Man darf ja nicht immer nur die negativen Dinge des Lebens erzählen, auch die positiven. Also, jetzt müsst ihr euch vorstellen, Gewitter in Bruck an der Großglocknerstraße. Ich habe natürlich hier in meinem Studio, habe ich überall CDs stehen, ab und zu eine CD-Kiste und anderes Zeug. Und da gibt es auf der anderen Seite meine Angie. Und weil ich gerade bei mir auch ein paar CD-Kisten stehen habe und Schachteln, hat sie die eine Katze jetzt nämlich gefürchtet, die liebe Lilly, hat die Angie einfach über diese CD-Kästchen eine Decke drüber gelegt. Und ihr werdet es nicht glauben, die liebe Lilly, die schwarze Katze, ist sofort runter. Die hat nämlich genau gewusst, ja, da bin ich zu Hause. Ja, und seitdem ist das Lillys Haus. Hier sind Watson und Robinson. Steht

Tja, Waterloo und Robinson, ja, auch schon über 50 Jahre hat dieser Titel auf dem Buckel. Ja, und mittlerweile ist es nicht nur Lillys Haus, sondern auch Lunas Haus, aber auch ohne Gewitter. Ja, immer dann, wenn sie beim Papa sein möchte. Revolution der Liebeslieder, so heißt das neue Album von Ina Regen. Und sie hat sich wieder mal selbst neu erfunden, die Ina. Und ich habe immer geglaubt, die Katrin Elsmann hat irgendwann das Marmeladenglas-Moment gefunden. Bin aber jetzt dann draufgekommen. Also entweder hat die Ina Regen abgeguckt von Katrin Elsmann oder den Ausdruck hat es vorher schon gegeben. Marmeladenglas-Moment, muss ich jetzt mal richtig googeln. Das mache ich jetzt ganz spontan. Das dürfte irgendwie neudeutsch sein. Ja? Und ich frage auch gleich, und seit wann gibt es diesen Ausdruck? So, haben wir alles jetzt schon schnell geschrieben. Also, ein Marmeladenglas-Moment ist ein ganz besonders schöner, emotionaler oder auch sehr, sehr glücklicher Augenblick im Alltag, den man am liebsten wie Marmelade in einem Glas konservieren möchte. Also ich nicht, weil wenn zu viel Marmelade ist, dann gehe ich auseinander wie Germteig. Also ist bei mir, ist das nicht so eine tolle Idee. Die Idee und der Ausdruck stammen aus dem Kinder- und Jugendroman. Schau dir was an, und zwar Die wilden Hühner, das Ganze von Cornelia Funke, erschienen 2003. So, und ich muss so alt werden, bis ich das erste Mal im letzten Jahr gehört habe. Marmeladenglas-Momente. Damals die Katrin Elsmann, und jetzt erleben wir auch so einen Marmeladenglas-Moment von Ina Regen.

Tja, der Marmeladenglas-Moment, den wir jetzt erlebt haben. Und das war ein schöner von Ina Regen. Ja, und wenn wir jetzt auf die Uhr blicken, 21:50 Uhr, es wird Zeit. Es wird Zeit, einen Blick zu werfen auf den Sendeplan der nächsten 2 Tage hier bei uns auf Radio FFR. Denn wir wollen euch ja auch morgen und übermorgen wieder schön verwöhnen. Womit? Natürlich mit tollem Programm hier bei uns. Zum Beispiel haben wir morgen erstmals das Laber-Roulette, das wir euch präsentieren dürfen. Die Tammy und der Fab oder auch Tanja Rübke gemeinsam mit Gino Dor. Und wenn ihr morgen um 17 Uhr keine Zeit haben solltet, kein Problem. Am Samstag wird wiederholt, nämlich von 13 bis 14 Uhr. Dann um 18 Uhr gibt es Fred Schlager Sterne und dann ab 20 Uhr ist er da, der Meister aller Meister, der liebe Heiko, und wird euch dann mit seinem Teintunnel den Abend verschönern. Ja, und den Donnerstag, den wird die Conny dann bestreiten von 11 bis 13 Uhr. Ich würde ihr nur mehr Schlaf gönnen, aber von 11 bis 13 Uhr, da ist ja vielerorts Feiertag, nicht überall in Deutschland, aber es gibt etliche Bundesländer, wo es auch Feiertag gibt. In Österreich ist es sowieso ein Feiertag von Leichnam, und die Conny, sie ist dann dran mit ihrer Musikkantine, also von 11 bis 13 Uhr. Ja, der Herms Kruse ist dann auch da von 18 bis 19 Uhr und die Chrissy wird uns dann von 19 bis 21 Uhr mit der Oldie-Show beglücken. Und ab 21 Uhr wird dann Fred Sheriff das Zepter übernehmen. Denn dann gibt es eine neue Ausgabe des Country Saloons. Unter anderem, weiß ich schon, hat er mir erzählt, der Fred Sheriff, dass es was Neues gibt von Willie Nelson. Ja, wir lassen uns ganz einfach mal überraschen. Ja, und jetzt gibt es noch Peter Cornelius und Zwischenlandung aus seinem neuen Album.

Ja, Glassplitter, so heißt es. Das neue Album von Peter Cornelius, 75 ist er jetzt geworden. Ja, und er kann es immer noch, wie wir gerade festgestellt haben. Ja, und ich weiß nicht, ob ich es heute noch kann. Ich glaube nicht mehr. Deshalb darf ich mich für heute von euch verabschieden. Das waren 2 Stunden Made in Austria mit Frieder Mikrofon. Ich sage wie immer danke fürs Zuhören. Ich freue mich schon, wenn ihr übermorgen dabei seid im Country Saloon. Wir freuen uns aber auch schon auf Sonntag, aber da machen wir noch extra Werbung. Schlagerrendezvous mit Andreas Kuhne im Talk und bitte nicht vergessen, nächsten Dienstag 18 bis 20 Uhr Fred Reprise. Eine Erinnerung an den Manager, Promoter Volker Hirsch, der leider gestern verstorben ist. Und danach gibt es nächste Woche noch Überraschungsprogramm. Ich glaube, es wird Musicland werden. Aber was weiß ich heute schon? Und wenn ich es heute verspreche, mache ich morgen vielleicht doch wieder was anderes. Wie heißt es doch so schnell? Was interessiert mich mein Geschwätz von gestern? Deshalb gehe ich jetzt. Darf noch einen Titel spielen. Veronika Durigan und Du bist my world. Also Du bist meine Welt und ihr seid meine Welt. Gute Nacht. Ciao. Servus und habt euch lieb.